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2: Gleich 10 nach 1.

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2: Gleich halb zwei.

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1: 14 Minuten vor 2.

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2: 8 Minuten vor 2.

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5: Gleich 10 nach 2.

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1: 2:30.

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2: Gleich 10 vor 4.

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5: Gleich 10 nach 4.

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1: 10 nach 5.

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5: 5 vor 6.

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3: 3:07.

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3: 8 Minuten vor 7.

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2: 13 Minuten vor 8.

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2: Am Mikrofon Gisela Hoff. In der Demokratischen Republik Kongo hat sich die Ebola-Epidemie innerhalb weniger Monate zu einem der schwersten Ausbrüche weltweit entwickelt. Inzwischen wurden mehr als 5000 Erkrankungen registriert. Fast 2500 Menschen sind gestorben. Nach Einschätzung der Weltgesundheitsorganisation ist die Lage noch lange nicht unter Kontrolle. Experten befürchten sogar, dass der aktuelle Ausbruch den bislang schwersten Ebola-Ausbruch Afrikas übertreffen könnte. 2014 und 2015 starben bei der Epidemie in Westafrika mehr als 11.000 Menschen. Die Bevölkerung bewertet die Regierungsarbeit überwiegend kritisch, besonders bei Wirtschaft und staatlicher Leistungsfähigkeit. Auf einer Ende Juli veröffentlichten Umfrage meinen fast 80% der Befragten, der Staat sei angesichts der Vielzahl seiner Angaben und Probleme überfordert. Auf Welt der Parfümunternehmer Udo Häuser mit einer deutlichen Ansage an Berlin.
3: Unter den Top 30 Ländern ist Deutschland im Wirtschaftswachstum Schlusslicht, haben praktisch kein Wachstum mehr. Wir feiern uns heute hierzulande für 0,2 oder 0,3 nach oben. Die Bediensteten des Staates, die gewählten Volksvertreter, sind nicht in der Lage, zunächst mal bei sich anzufangen. Wir müssen weg von dem ausufernden Neueinstellen von Beamten und Angestellten im öffentlichen Dienst. Die Aufgabe des Staates ist, für diesen Wohlstand der Menschen zu sorgen und zunächst mal da anzufangen, wo sie anfangen sollten, bei sich selber. Deutschland ist weiter im Abschwung und der Weg geht eher nach unten als nach oben. Und solange die Regierung nicht handelt, werden wir uns auch nicht in eine positive Zukunft bewegen.
2: Das traditionsreiche Hotel Adlon in Berlin steht vor einem möglichen Verkauf. Für Kritik unter den Gesellschaftern sorgt dabei vor allem eine vereinbarte Erfolgsbeteiligung. Die Immobiliengesellschaft Jagdfeld soll 20% des Kaufpreises erhalten, sofern dieser über 310 Millionen Euro liegt. Unterdessen hat sich auch Felix Adlon, ein Urenkel des Hotelgründers Lorenz Adlon, zum möglichen Verkauf geäußert. Er sagte, er würde das Hotel und den Namen Adlon am liebsten zurückkaufen.
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3: Am Mikrofon Gisela Hoff. In der Demokratischen Republik Kongo hat sich die Ebola-Epidemie innerhalb weniger Monate zu einem der schwersten Ausbrüche weltweit entwickelt. Inzwischen wurden mehr als 5000 Erkrankungen registriert. Fast 2500 Menschen sind gestorben. Nach Einschätzung der Weltgesundheitsorganisation ist die Lage noch lange nicht unter Kontrolle. Experten befürchten sogar, dass der aktuelle Ausbruch den bislang schwersten Ebola-Ausbruch Afrikas übertreffen könnte. 2014 und 2015 starben bei der Epidemie in Westafrika mehr als 11.000 Menschen. Die Bevölkerung bewertet die Regierungsarbeit überwiegend kritisch, besonders bei Wirtschaft und staatlicher Leistungsfähigkeit. Auf einer Ende Juli veröffentlichten Umfrage meinen fast 80% der Befragten, der Staat sei angesichts der Vielzahl seiner Angaben und Probleme überfordert. Auf Welt der Parfümunternehmer Udo Häuser mit einer deutlichen Ansage an Berlin.
4: Unter den Top 30 Ländern ist Deutschland im Wirtschaftswachstum Schlusslicht. Haben praktisch kein Wachstum mehr. Wir feiern uns heute hierzulande für 0,2 oder 0,3 nach oben. Die Bediensteten des Staates, die gewählten Volksvertreter, sind nicht in der Lage, zunächst mal bei sich anzufangen. Wir müssen weg von dem ausufernden Neueinstellen von Beamten und Angestellten im öffentlichen Dienst. Die Aufgabe des Staates ist, für diesen Wohlstand der Menschen zu sorgen und zunächst mal da anzufangen, wo sie anfangen sollten, bei sich selber. Deutschland ist weiter im Abschwung und der Weg geht eher nach unten als nach oben. Und solange die Regierung nicht handelt, werden wir uns auch nicht in eine positive Zukunft bewegen.
3: Das traditionsreiche Hotel Adlon in Berlin steht vor einem möglichen Verkauf. Für Kritik unter den Gesellschaftern sorgt dabei vor allem eine vereinbarte Erfolgsbeteiligung. Die Immobiliengesellschaft Jagdfeld soll 20% des Kaufpreises erhalten, sofern dieser über 310 Millionen Euro liegt. Unterdessen hat sich auch Felix Adlon, ein Urenkel des Hotelgründers Lorenz Adlon, zum möglichen Verkauf geäußert. Er sagte, er würde das Hotel und den Namen Adlon am liebsten zurückkaufen.
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2: Demokratischer Wandel. Kanaren stehen vor Arbeitskräftemenge. Ab 2030 werden die Kanarischen Inseln eine ihrer größten Herausforderungen bewältigen müssen. Ab über 41.600 Menschen im erwerbsfähigen Alter werden in den Ruhestand gehen. Gleichzeitig wächst die Zahl der über 64-Jährigen auf 183.000 an. Für Unternehmen bedeutet das Fachkräftemangel, Besetzungsprobleme und Verlust von Erfahrung und Wissen. Die Analyse der Adecco Foundation könnte ein möglicher Ansatz für die Inklusion sein. Gefordert sind Maßnahmen wie Mobilisierung erfahrener Fachkräfte über 55 Jahre, Beseitigung von Beschäftigungshemmnisse für Menschen mit Behinderungen und gezielte Weiterbildung und geordnete Migration, um den Bedarf des Arbeitsmarktes zu decken. Erster Fall des West-Nil-Virus auf den Kanaren bestätigt. Das West-Nil-Virus wurde erstmals auf den Kanarischen Inseln nachgewiesen bei einem Pferd auf einem Hof in San Bartolomé de Tirajana. Der Ausbruch wurde am 18. August 2026 vom Ministerium für Landwirtschaft, Fischerei und Ernährung bestätigt. Das Virus wirkt hauptsächlich durch Stechmücken der Gattung Gulex übertragen. Wäre die Infektion bei den meisten Tieren und Menschen symptomlos verlaufen, kann ein kleiner Teil schwere neurologische Erkrankungen entwickeln. Pferde und Menschen gelten als epidemiologische Sackgasse, da sich das Virus nicht weitergeben können. Die Behörden betonen die Bedeutung von Überwachungssystemen, um die Verbreitung frühzeitig zu erkennen. In Spanien werden bereits Proben von Pferden, Vögeln und Mücken analysiert, um präventive Maßnahmen einzuleiten. Melinara-Promenade soll rechtzeitig fertig werden. Die Arbeiten an der Melinara-Promenade in Telde werden pünktlich zu den Feierlichkeiten zum Schutzpatron abgeschlossen. Bürgermeister Juan Antonio Pena bestätigt, dass das Unternehmen Urban 2020 SCL voraussichtlich am Donnerstag einen Großteil der fertigen Abschnitte übergeben wird. Auch der Aufbau des Strandbars für die Feierlichkeiten, die am 21. August beginnen, soll noch in dieser Woche starten. Ursprünglich hatte die Organisatoren mit einem Abbruch der Feierlichkeiten gedroht, falls die Bauarbeiten nicht rechtzeitig abgeschlossen würden. Durch eine Einigung zwischen Festivalkomitee, Stadtrat und Bauunternehmen konnte dies jedoch verhindert werden. Geplant sind 15 Strandbars entlang der Promenade. Rekordzahl an Erdbeben auf Teneriffa, 641 Beben im Juli registriert. Auf Teneriffa hat das Nationale Geographische Institut im Juli 641 Erdbeben im Inselinneren verzeichnet, fast so viele wie im gesamten Jahr 2025. Besonders betroffen waren das Gebiet Las Canadas de Teide, wo allein 611 Erschütterungen gemessen wurden. Zwischen dem 22. und 24. Juli registrierten das IGN sogar einen intensiven Schwarm kleinerer Beben. Itacia Domingos, Direktor des IGN auf den Kanaren, erklärte den Anstieg mit zwei Faktoren: verbesserte Nachweismethoden für sehr schwache Beben und etwas stärkere Magnituden in den jüngsten Schwärmen. Viele der im Februar registrierten Erschütterungen waren zuvor zu schwach, um lokalisiert zu werden. Im Juli überschritten jedoch einige diese Schwelle und konnten in dem seismischen Katalog aufgenommen werden. Die meisten Beben wiesen eine Stärke von 0,2 und 1,9 auf und hatten eine maximale Tiefe von 25 Kilometern. Valcar-Fall. Gericht bestätigt Arbeiter von Richtern und Antikorruptionsstaatsanwalt. Das Provinzgericht Las Palmas hat die Berufung der Beschuldigten Philipp Guerra und José Manuel Setín im Valcar-Fall zurückgewiesen. Damit wird die bisherige Arbeit von Richtern Rafael Passaro und Antikorruptionsstaatsanwalt Javier Rodenas bestätigt. Im Mittelpunkt des Falles steht ein mutmaßliches Korruptionssystem innerhalb der städtischen Entwicklungsgesellschaft Guasa. Philipp Guerra hatte gegen die Durchsuchung seiner Büroräume gewehrt und das Gericht wies seine Argumenten zurück. Die Durchsuchungsbefehle war klar und umfasste auch angrenzende Räumlichkeiten. So, das waren die Lokalnachrichten auf Mixradio Gran Canaria. Könnt ihr natürlich jederzeit nachlesen auf mixradio.eu, Instagram oder Facebook. Und wo haben wir sie denn noch? Ihr könnt sie natürlich hören auf Mixradio Gran Canaria. Und zwar alle 2 Stunden, beziehungsweise morgens stündlich. So, und wir machen weiter mit Musik und hier freuen sich auch gleich Pascal und Elli auf euch. Aber erstmal gibt es Musik auf die Ohren.
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3: Am Mikrofon Gisela Hoff. In der Demokratischen Republik Kongo hat sich die Ebola-Epidemie innerhalb weniger Monate zu einem der schwersten Ausbrüche weltweit entwickelt. Inzwischen wurden mehr als 5000 Erkrankungen registriert. Fast 2500 Menschen sind gestorben. Nach Einschätzung der Weltgesundheitsorganisation ist die Lage noch lange nicht unter Kontrolle. Experten befürchten sogar, dass der aktuelle Ausbruch den bislang schwersten Ebola-Ausbruch Afrikas übertreffen könnte. 2014 und 2015 starben bei der Epidemie in Westafrika mehr als 11.000 Menschen. Die Bevölkerung bewertet die Regierungsarbeit überwiegend kritisch, besonders bei Wirtschaft und staatlicher Leistungsfähigkeit. Auf einer Ende Juli veröffentlichten Umfrage meinen fast 80% der Befragten, der Staat sei angesichts der Vielzahl seiner Angaben und Probleme überfordert. Auf Welt der Parfümunternehmer Udo Häuser mit einer deutlichen Ansage an Berlin.
4: Unter den Top 30 Ländern ist Deutschland im Wirtschaftswachstum Schlusslicht. Wir haben praktisch kein Wachstum mehr. Wir feiern uns heute hierzulande für 0,2 oder 0,3 nach oben. Die Bediensteten des Staates, die gewählten Volksvertreter, sind nicht in der Lage, zunächst mal bei sich anzufangen. Wir müssen weg von dem ausufernden Neueinstellen von Beamten und Angestellten im öffentlichen Dienst. Die Aufgabe des Staates ist, für diesen Wohlstand der Menschen zu sorgen und zunächst mal da anzufangen, wo sie anfangen sollten, bei sich selber. Deutschland ist weiter im Abschwung und der Weg geht eher nach unten als nach oben. Und solange die Regierung nicht handelt, werden wir uns auch nicht in eine positive Zukunft bewegen.
3: Das traditionsreiche Hotel Adlon in Berlin steht vor einem möglichen Verkauf. Für Kritik unter den Gesellschaftern sorgt dabei vor allem eine vereinbarte Erfolgsbeteiligung. Die Immobiliengesellschaft Jagdfeld soll 20% des Kaufpreises erhalten, sofern dieser über 310 Millionen Euro liegt. Unterdessen hat sich auch Felix Adlon, ein Urenkel des Hotelgründers Lorenz Adlon, zum möglichen Verkauf geäußert. Er sagte, er würde das Hotel und den Namen Adlon am liebsten zurückkaufen.

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1: 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Und egal wie ihr macht es richtig, denn ihr habt heute wieder eingeschaltet zum Mixradio und unserer Sendung Playa Aventura mit dem lieben Pascal und mir, der Elli.
0: Ja, und jetzt haben wir 11.02 Uhr und wir starten hier in diesen, ja, frühen Mittag schon, würde ich sagen, mit ein paar schönen Themen. Wir reden heute ein bisschen über die Sonne auf jeden Fall. Mhm. Und, was hast du mit dabei?
1: Ich habe einen speziellen Feiertag mitgebracht, den will ich euch gerade gar nicht verraten und noch ein paar kleine Sidefacts, die ich so gefunden habe.
0: Spezieller Feiertag, das kann ja wirklich alles sein.
1: Das stimmt, es gibt so viele verschiedene Feiertage. Ja, na gut, aber wir starten jetzt erstmal mit einer kleinen musikalischen Einheit und es geht los mit Nirvana und Smells Like Teen Spirit.

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1: Wir haben es 11.11 Uhr hier, kanarische Zeit. Mal wieder eine tolle Zahl, muss ich sagen. Viermal die 11 steht bei mir auf dem Monitor. Aber wir gucken mal raus. Es ist wirklich ein schöner Tag. Die Sonne scheint und da bekommt man gleich richtig gute Laune. So ist das zumindest bei mir. Elli, wie ist das bei dir?
2: Oh ja, ich glaube, bei mir ist es ähnlich. Sobald die Sonne scheint, bin ich immer direkt energiegeladen und habe Lust, irgendwie rauszugehen, was zu machen. Und mir geht es einfach besser, glaube ich, wenn die Sonne scheint.
1: Ja, und das ist auch absolut kein Zufall. Denn Sonnenstrahlen, die machen bewiesen glücklich. Weil die Sonne, die regt nämlich die Produktion des körpereigenen Glückshormons Serotonin an. Und zudem wirkt es auch wie so eine Art leichtes Antidepressiva. Und das ist natürlich sehr positiv für unsere Psyche. Und wir fühlen uns insgesamt attraktiver und sind auch leistungsfähiger. Aber das ist nicht die einzige positive Wirkung, denn Sonnenstrahlen regen auch die Produktion von Vitamin D an. Also wenn ihr zum Beispiel da draußen anfällig für Vitamin D-Mangel seid oder generell Vitaminmangel habt, sollte man sich in den Sommermonaten täglich so eine Viertelstunde in die indirekte Sonne bewegen und sich mal schön ein bisschen Sonne gönnen. Vielleicht mit dem Kaffee auf der Terrasse oder auf dem Balkon oder vielleicht auch einen kleinen Spaziergang mit dem Hund. Das ist doch immer super, um da den Vitaminhaushalt wieder aufzufüllen. Und jetzt geht's auf jeden Fall stark musikalisch weiter. Was haben wir dabei?
2: Wir hören ja jetzt Bruno Mars, I Just Might.

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0: 1122, es ist 11.22 Uhr, das war gerade Daddy Janky hier bei Mixradio Gran Canaria. Und wir stellen uns jetzt mal vor, es ist 17 Uhr nach dem Strandtag zurück im Hotel und man steht vor dem Spiegel und freut sich über die Tanlines und die Bräune des Tages. Aber ich habe mich jetzt zum Beispiel letztes Mal gefragt, wie wird man denn eigentlich braun? Und jetzt habe ich natürlich die Antwort. Wenn Sonnenlicht auf unsere Haut trifft, reagiert unser Körper auf die UV-Strahlung, vor allem auf UVB-Strahlung. Die regt bestimmte Hautzellen dazu an, mehr Melanin zu bilden. Und dieses Pigment lagert sich dann in der Haut ein und absorbiert einen Teil der schädlichen UV-Strahlung. Und durch UVA-Strahlung wird das bereits vorhandene Melanin außerdem dunkler. Und genau dadurch bekommen wir dann unsere typische Sommerbräune. Die braune Haut ist also nicht einfach nur eine Farbveränderung, sie ist gleichzeitig ein natürlicher Schutzmechanismus unseres Körpers vor zu viel UV-Strahlung. Ganz ohne Nebenwirkung ist das Sonnenbad allerdings nicht, denn Bräune ist immer auch ein Zeichen dafür, dass die Haut auf die UV-Strahlung reagiert hat. Elli, sag du mal, bist du so ein Typ Sonnenlieger, Sonnenliege, Strand?
1: Ich mache es schon sehr gerne, allerdings ist meine Haut so super weiß, deswegen sollte ich am besten nicht so viel in der Sonne liegen. Leider.
0: Aber was ich tatsächlich auch sozusagen herausgefunden ist, dass braune Haut tatsächlich wärmer wird als weiße Haut. Mhm. Also natürlich ist braune Haut dann wie so ein Schutzmechanismus, aber das kann man so ein bisschen vergleichen wie so ein schwarzes T-Shirt. Ne? Unter so einem schwarzen T-Shirt schwitzt man viel mehr als unter einem weißen T-Shirt. Das heißt, deine Haut wird dadurch dann auch nicht ganz so warm.
1: Ja, das macht absolut Sinn.
0: Also bist du tatsächlich auch gar nicht so schlecht aufgestellt mit deiner doch recht hellen Haut. Schützt nicht ganz so viel.
1: Da gebe ich dir auf jeden Fall recht. Wir machen jetzt aber erstmal noch ein bisschen musikalisch weiter mit Supermodel von Minsky.

sorry, kurz mal mitsingen, das macht doch jeder, denke ich, im Auto oder wenn man im Wohnzimmer auf der Couch sitzt. Auf jeden Fall, wenn man Mixradio hört, muss man doch mal ab und zu mitsingen. Und jetzt haben wir 11.26 Uhr und wir schauen mal in die Nachrichten, in die Lokalnachrichten, die gleich dran sind. Da haben wir auf jeden Fall die Meldung, demografischer Wandel, Kanaren steht vor Arbeitskräftemangel. Das haben wir in Deutschland ja auch in einigen Regionen schon, da ist das ja auch schon der Fall. Und apropos Fall, es gibt jetzt einen ersten Fall des Westnil-Virus auf den Kanaren. Das schauen wir uns auch nochmal gleich an. Dann wird tatsächlich die Melenara-Promenade fertig. Das ist auch nochmal ein gutes Zeichen. Rechtzeitig. Und Rekordzahlen an Erdbeben auf Teneriffa wurden gemessen. Also da gibt es neue Höchstzahlen. Diese Meldung und viele weitere, die gibt es gleich in den Lokalnachrichten. Jetzt gibt es aber noch einen Song mit dem Namen Think About Things.

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1: Heute ist Donnerstag, der 20. August 2026 um 11.30 Uhr. Demografischer Wandel, Kanaren steht vor Arbeitskräftemangel. Ab 2030 werden die Kanarischen Inseln einer ihrer größten Herausforderungen bewältigen müssen. Über 41.600 Menschen im erwerbsfähigen Alter werden in den Ruhestand gehen. Gleichzeitig wächst die Zahl der über 64-Jährigen auf 183.000 an. Für Unternehmen bedeutet das Fachkräftemangel, Besetzungsprobleme und Verlust von Erfahren und Wissen. Die Analyse der Adecco Foundation könnte ein möglicher Ansatz für die Inklusion sein. Gefördert sind Maßnahmen wie Mobilisierung erfahrener Fachkräfte über 55 Jahre, Beseitigung von Beschäftigungshemmnissen für Menschen mit Behinderungen und gezielte Weiterbildung und geordnete Migration, um den Bedarf des Arbeitsmarktes zu decken.
2: Erster Fall der Westnil-Virus auf den Kanaren bestätigt. Der Westnil-Virus wurde erstmals auf den Kanarischen Inseln nachgewiesen, bei einem Pferd auf einem Hof in San Bartolomeos de Triagana. Der Ausbruch wurde am 18. August 2026 vom Ministerium für Landwirtschaft, Fischerei und Ernährung, MAPA, bestätigt. Der Virus wird hauptsächlich durch Stechmücken der Gattung Culex übertragen. Während die Infektion bei den meisten Tieren und Menschen symptomlos verläuft, kann ein kleiner Teil schwere neurologische Erkrankungen entwickeln. Pferde und Menschen gelten als epidemiologische Sackgasse, da sie das Virus nicht weitergeben können. Die Behörden betonen die Bedeutung von Überwachungssystemen, um die Verbreitung frühzeitig zu erkennen. In Spanien werden bereits Proben von Pferden, Vögeln und Mücken analysiert, um präventive Maßnahmen einzuleiten.
1: Melinara-Promenade soll rechtzeitig fertig werden. Die Arbeiten an der Melinara-Promenade in Telde werden pünktlich zu den Feierlichkeiten zum Schutzpatron abgeschlossen. Bürgermeister Juan Antonio Peña bestätigte, dass das Unternehmen Urban 2020 SL voraussichtlich am Donnerstag einen Großteil der fertigen Abschnitte übergeben wird. Auch der Aufbau der Strandbars für die Feierlichkeiten, die am 21. August beginnen, soll in dieser Woche starten. Ursprünglich hatten die Organisatoren mit einem Abbruch der Feierlichkeiten gedroht, falls die Bauarbeiten nicht rechtzeitig abgeschlossen würden. Durch eine Einigung zwischen Festivalkomitee, Stadtrat und Bauunternehmen konnte dies jedoch verhindert werden. Geplant sind 15 Strandbars entlang der Promenade.
2: Rekordzahlen an Erdbeben auf Teneriffa. 641 Beben im Juli registriert. Auf Teneriffa hat das Nationale Geographische Institut im Juli 641 Erdbeben im Inselinneren verzeichnet, fast so viel wie im gesamten Jahr 2025. Besonders betroffen war das Gebiet Las Canadadas de Deide, wo allein 611 Erschütterungen gemessen wurden. Zwischen dem 22. und 24. Juli registriert das IGN sogar einen intensiven Schwarm kleiner Beben. Etaisa Dominiquez, Direktor der IGN auf den Kanaren, erklärt den Anstieg mit zwei Faktoren. Verbesserte Nachweismethoden für sehr schwaches Beben und etwas stärkere Magnituden in den jüngsten Schwärmen. Viele der im Februar registrierten Erschütterungen waren zuvor zu schwach, um lokalisiert zu werden. Im Juli überschritten jedoch einige dieser Schwelle und konnte in den seismischen Katalog aufgenommen werden. Die meisten Beben wiesen eine Stärke zwischen 0,2 und 1,9 auf und hatten eine maximale Tiefe von 25 Kilometern.
1: Walker-Fall. Gericht bestätigt Arbeit von Richter und Antikorruptionsstaatsanwalt. Das Provinzgericht Las Palmas hat die Berufung der Beschuldigten Felipe Guerra und José Manuel Cetín im Walker-Fall zurückgewiesen. Damit wird die bisherige Arbeit von Richter Rafael Passaro und Antikorruptionsstaatsanwalt Rafael Rodenas bestätigt. Im Mittelpunkt des Falls steht ein mutmaßliches Korruptionssystem innerhalb der städtlichen Entwicklungsgesellschaft. Felipe Guerra hatte gegen die Durchsuchung seiner Büroräume gewehrt. Das Gericht wies seine Argumente zurück. Der Durchsuchungsbefehl Umfang war klar und umfasste auch angrenzende Räumlichkeiten. Das waren die Lokalnachrichten hier auf Mix Radio Gran Canaria. Zum Nachlesen wie immer auf unserer Webseite.

Das war Amy Winehouse mit Black to Black, Back to Black. Auch so ein kleiner Zungenbrecher, muss ich schon fast sagen. 11.38 Uhr habe ich's. Nee, haben wir es ja alle auf den Kanarischen Inseln schon fast. Dann ist es auch 12.38 Uhr auf dem europäischen Festland. Für alle, die gerade über unseren Webplayer zuhören. Und ich muss sagen, heute Morgen, da bin ich irgendwie schlecht aus dem Bett gekommen. Ich bin auch immer noch so leicht so ein bisschen, ja, verkrampft irgendwie. Aber ich habe inzwischen gute Laune. Mikrofon, ich bin hier am Start am Mikrofon. Ich habe hier tolle Kollegen mit Ellie hier bei Playa Aventura. Läuft das alles wieder super. Aber ich kann verstehen, dass manche vielleicht auch so ein bisschen schlecht in den Tag schlafen. Man hat schlecht geschlafen oder weiß ich nicht, der gestrige Abend hängt noch so ein bisschen in den Knochen. Wir kennen es doch alle, ne? Und für die habe ich jetzt so einen richtigen Gute-Laune-Song. Bei dem Song, da springen alle rauf, da knallen bei mir direkt die Mundwinkel nach oben. Ich muss einfach nur lächeln und durch mir fließt dann so richtig dieser Dopaminstrahl, ne? Und den Song, den kriegt ihr gleich für alle, die noch nicht so ganz motiviert sind für den Tag. Ich sage nur, Ellie, Musik ab.

Das war Queen mit Bicycle Race. Und mir ist neulich mal ein Song wieder untergekommen aus dem Jahr 2013 und zwar von Adel Tawil, Lieder. Ich glaube, wir haben ihn alle früher im Radio gehört und was mir aber überhaupt nicht bewusst war, ist, dass dieses Lied eigentlich wie so eine musikalische Reise durch Adel Tawils eigenes Leben war. Also ja, sozusagen eine musikalische Autobiografie. Denn wusstet ihr, dass der Text zu einem Großteil aus Titel, Zitaten und anderen bekannten Liedern und Künstlern besteht? Insgesamt sind ungefähr 20 verschiedene Songs untergebracht. Und auch schon in der ersten Strophe entdeckt man eigentlich eine ganze Playlist. Genau, die geht nämlich so. Ich ging wie ein Ägypter, hab mit Tauben geweint, war ein Voodoo-Kind wie ein rollender Stein. Und wenn ihr da mal ganz kurz drüber nachdenkt, vielleicht kommen euch da sogar schon so ein paar Songtitel in den Kopf. Ich löse das aber mal ganz kurz auf, denn in der ersten Strophe steckt zum Beispiel Walk Like an Egyptian von The Bangles, When Doves Cry von Prince, Voodoo Kind von Jimi Hendrix, Like a Rolling Stone von Bob Dylan. Genau, und ich spiele euch den Song einmal vor und vielleicht entdeckt ihr noch viele andere Songtitel darin. Viel Spaß!

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4: Am Mikrofon Gisela Hoff. In der Demokratischen Republik Kongo hat sich die Ebola-Epidemie innerhalb weniger Monate zu einem der schwersten Ausbrüche weltweit entwickelt. Inzwischen wurden mehr als 5000 Erkrankungen registriert. Fast 2500 Menschen sind gestorben. Nach Einschätzung der Weltgesundheitsorganisation ist die Lage noch lange nicht unter Kontrolle. Experten befürchten sogar, dass der aktuelle Ausbruch den bislang schwersten Ebola-Ausbruch Afrikas übertreffen könnte. 2014 und 2015 starben bei der Epidemie in Westafrika mehr als 11.000 Menschen. Die Bevölkerung bewertet die Regierungsarbeit überwiegend kritisch, besonders bei Wirtschaft und staatlicher Leistungsfähigkeit. Auf einer Ende Juli veröffentlichten Umfrage meinen fast 80% der Befragten, der Staat sei angesichts der Vielzahl seiner Angaben und Probleme überfordert. Auf Welt der Parfümunternehmer Udo Häuser mit einer deutlichen Ansage an Berlin.
5: Unter den Top 30 Ländern ist Deutschland im Wirtschaftswachstum Schlusslicht. Haben praktisch kein Wachstum mehr. Wir feiern uns heute hierzulande für 0,2 oder 0,3 nach oben. Die Bediensteten des Staates, die gewählten Volksvertreter, sind nicht in der Lage, zunächst mal bei sich anzufangen. Wir müssen weg von dem ausufernden Neueinstellen von Beamten und Angestellten im öffentlichen Dienst. Die Aufgabe des Staates ist, für diesen Wohlstand der Menschen zu sorgen und zunächst mal da anzufangen, wo sie anfangen sollten, bei sich selber. Deutschland ist weiter im Abschwung und der Weg geht eher nach unten als nach oben. Und solange die Regierung nicht handelt, werden wir uns auch nicht in eine positive Zukunft bewegen.
4: Das traditionsreiche Hotel Adlon in Berlin steht vor einem möglichen Verkauf. Für Kritik unter den Gesellschaftern sorgt dabei vor allem eine vereinbarte Erfolgsbeteiligung. Die Immobiliengesellschaft Jagdfeld soll 20% des Kaufpreises erhalten, sofern dieser über 310 Millionen Euro liegt. Unterdessen hat sich auch Felix Adlon, ein Urenkel des Hotelgründers Lorenz Adlon, zum möglichen Verkauf geäußert. Er sagte, er würde das Hotel und den Namen Adlon am liebsten zurückkaufen.
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1: Oder ihr hört uns vielleicht über unseren Webplayer auf www.radio.eu. Und egal wie ihr es macht, ihr habt eingeschaltet und das ist richtig, denn wir sind jetzt in der zweiten Stunde angekommen. Wie spät ist es denn, Pascal?
0: Ja, wir haben es jetzt 12.02 Uhr, aber ich muss da noch einen kleinen Nachtrag setzen unter www.radio.eu.
1: Oh, ja.
0: Da finden wir uns nicht. Wo finden wir uns denn?
1: Wo wir uns finden?
0: Na, bei uns auf der Webseite www.mixradio.eu. Genau. Aber dazu passt auch ganz gut der Spruch des Tages von Erasmus von Rotterdam. Das ist ein niederländischer Theologe. Der sagt, die höchste Form des Glücks ist ein Leben mit einem gewissen Grad an Verrücktheit. Und dazu passt auch gleich der nächste Song, nämlich The Ketchup Song. Den finde ich auch ein bisschen verrückt, aber es ist einfach nur toll.
1: Und gut zum Mittanzen.

Don't Cry von The Cure. Ja, ich habe euch ja eben schon erzählt, dass ich heute ein nationaler Feiertag ist. Also ich weiß nicht so, wie national er ist, aber es wird auf jeden Fall spritzig, denn in den USA ist nämlich der 20. August der National Lemons Day, also der Tag der Limonade. Ich habe mich gefragt, warum denn eigentlich, aber ich glaube, dafür gibt es jetzt auch nicht so wirklich einen Grund. Es ist einfach nur ein kurioser Feiertag, der ins Leben gerufen worden ist. Genau, klar ist aber, dass die Limonade natürlich eine erstaunlich lange Geschichte hat. Denn schon die alten Römer kannten mit der Prosca, ein Erfrischungsgetränk aus Wasser und Essig, haben die das nämlich hergestellt. Und die Limonade, wie wir sie heute kennen, entwickelte sich dann erst später in Europa. Genau gesagt in England. Im 19. Jahrhundert entstand schließlich mit Lemon Squash, ein Vorläufer unserer modernen Limonade, aus Wasser, Zitronensaft und Zucker. Und wenn ich so drüber rede, habe ich irgendwie auch richtig Lust auf eine Limonade. Ich glaube, ich muss gleich mal Pascal fragen, ob der mir eine macht. Aber jetzt geht's erstmal musikalisch weiter mit Two of Hearts von Stacey Q.

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12.21 Uhr hier bei Mix Radio Gran Canaria. Und man sagt ja immer so schön, alles Gute kommt von oben, außer der Vogelschiss. Ob es jetzt auf dem Kopf landet oder auf dem Auto, es ist aber nochmal ein großer Unterschied, denn man denkt immer, ja, der Kot auf dem Auto sieht jetzt nicht so schön aus, aber es ist tatsächlich ein großes Problem, denn der Kot auf dem Autolack, der macht ganz schön schlimme Sachen, denn der Lack leidet wirklich stark drunter, denn der Kot ist richtig aggressiv und deswegen ist ziemlich schnelles Handeln gefragt. Ne? Der Vogelkot, der enthält viele stark ätzende Säuren, welchen da wirklich schnell den Lack angreifen und besonders bei unseren hohen spanischen Temperaturen werden die chemischen Prozesse da echt ziemlich verschnellert, denn so bereits nach 10 bis 20 Minuten kann die oberste Klarlackschicht angegriffen werden. Deshalb sollte man bei großer Hitze möglichst schnell reagieren, aber nee, nicht mit dem Tempotaschentuch einmal rüber und alles abwischen. Das macht es manchmal sogar noch schlimmer, denn im Kot sind tatsächlich so kleine Steine, die natürlich auch Kratzer verursachen. Deswegen wäre der richtige Weg, ordentlich Wasser rüber über die Stelle laufen zu lassen, denn dadurch wird Sand und Schmutzpartikel weggespült und danach natürlich nochmal vorsichtig reinigen. Wenn der Kot aber schon festgetrocknet ist, dann ist hier die Methode, ein feuchtes weißes Tuch auf die Stelle zu legen, einige Zeit einwirken zu lassen und dann wird der Kot weich und lässt sich anschließend vorsichtig abspülen. Und für Menschen, die ihr Auto wirklich lieben, den würde ich empfehlen, immer so eine kleine PET-Flasche oder Sprühflasche mit Wasser im Auto zu haben. Dazu auch so eine etwas Flüssigseife und ein oder zwei weiße Mikrofasertücher. So kann man den Vogelkot auch unterwegs schnell entfernen und verhindern, dass er sich bei den sommerlichen Temperaturen in den Lack einbrennt. Und jetzt haben wir 12.23 Uhr und ich muss ja sagen, bei Mixradio, da haben wir ja schon relativ viele Moderatoren, die kommen und gehen. Und an eine Moderatorin kann ich mich auf jeden Fall noch erinnern. Das war die liebe Mini. Die hat hier auch eine tolle Show abgeliefert und deswegen gedenken wir jetzt an sie mit dem Song Bill Withers, also den Song von Bill Withers. Das war nämlich ihr Intro und Ain't No Sunshine, den spielen wir jetzt.

Tina Turner mit Private Dancer. So, ich liebe es ja, mir morgens ein Porridge zu machen und da mal so ein paar Tiefkühl-Himbeeren, Erdbeeren oder vielleicht auch ein paar Blaubeeren reinzuhauen. Aber ja, bei diesem Schritt sollten wir jetzt mal ganz kurz innehalten. Ich weiß nicht, ob ihr es schon gelesen habt, denn gefrorene Früchte können nämlich ganz schön gefährlich sein oder eher riskant. Denn immer wieder werden Tiefkühlbeeren wegen möglichen Verunreinigung von Noroviren oder Hepatitis A-Viren zurückgerufen. Eieiei, da geht doch gleich draußen die Sirene los. Denn die Erreger können beispielsweise durch verunreinigtes Wasser oder mangelhafte Hygiene bei der Ernte oder Verarbeitung auf die Beeren gelangen. Und ja, Kälte macht ihnen dann halt auch nichts aus. Und ein Tipp an euch, also man kann natürlich weiterhin die Tiefkühlbeeren kaufen, aber Experten sagen, dass man zum Beispiel einfach vor dem Verzehr die Beeren gründlich erhitzen soll bei über 90 Grad. Denn erst die Hitze macht die Viren zuverlässig unschädlich. Genau, also ich habe jetzt auf jeden Fall auch einen guten Porridge mir heute Morgen schon gemacht, wo es dann halt ein bisschen warme Beeren drauf gab. Es hat trotzdem super lecker geschmeckt. Genau, und wir gehen jetzt weiter. Was haben wir denn hier? Willkommen zu einem spanischen Song, Cosas de la Peda. Also viel Spaß damit.

0: Hi, Baby. Ja, es ist 12.43 Uhr und das heißt, dass es für mich und Pascal jetzt langsam unsere Show vorbeigeht, aber bleibt unbedingt dran, weil es geht jetzt sehr spannend weiter mit Melvins Gute-Laune-Nachmittag und er sitzt auch schon vor mir. Kannst du mir heute verraten, was du so für Themen mitgebracht hast?
1: Ja, ich habe heute ein ganz spannendes Thema mit dabei für den Donnerstag, denn wir sprechen mal ein bisschen über diese neuen Meta-Glases, die ja jetzt ja so im Umkreis sind und wie wir vielleicht da am besten mit umgehen, denn die filmen ja in dem Sinne heimlich mit, wenn jemand unterwegs ist. Und das Schlimme ist ja auch noch, die sehen aus wie eine Sonnenbrille. Und das ist vielleicht auch hier für den Urlaub ganz gut, wenn ihr das vielleicht auch im Hinterkopf habt, denn das habt ihr vielleicht auch schon mal im Netz gesehen, da gab es ja schon so ein paar Filmchen und dass man im Zweifel wirklich, wenn ihr irgendwie mal ganz komisch angesprochen werdet oder so, dass ihr im Zweifel dann da nochmal nachfragt, so schon mal als erster Tipp von mir, und nochmal nachhakt, ob ihr nicht da gerade nicht heimlich gefilmt werdet, weil das ist wirklich nicht ganz doof, weil im Zweifel sehen euch auf einmal 100 Millionen Menschen im Netz und ich glaube, das wollen wir alle nicht.
0: Ja, das ist richtig. Mir ist es tatsächlich auch schon mal passiert. Also mega spannendes Thema. Ich freue mich auf jeden Fall. Bleibt auf jeden Fall dran. Und ich gebe euch jetzt noch einen letzten Track von uns. Der heißt Lambada. Also schwingt die Hüfte und es geht bald weiter.

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4: Am Mikrofon Gisela Hoff. In der Demokratischen Republik Kongo hat sich die Ebola-Epidemie innerhalb weniger Monate zu einem der schwersten Ausbrüche weltweit entwickelt. Inzwischen wurden mehr als 5000 erkrankt.
5: Da muss ich jetzt einmal ganz kurz Gisela Hoff unterbrechen. Jetzt kommen nämlich gleich die richtigen Nachrichten. Jetzt geht's los.
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7: Im Studio ist Michael Miem. US-Präsident Trump verschärft angesichts fehlender Fortschritte in den Gesprächen mit dem Iran den Ton. Er drohte Teheran mit einem beispiellosen Wirtschaftskrieg und kündigte zugleich harte Konsequenzen für Staaten und Unternehmen an, die Iran unterstützen. Betroffen sein könnten nach seinen Angaben auch Finanzinstitute, Flughäfen und Regierungsbehörden. Trump forderte die Verbündeten der USA auf, gemeinsam gegen die aus seiner Sicht von Iran ausgehende Bedrohung vorzugehen. Schwere Gewitter und Sturmböen haben in der Nacht weite Teile Deutschlands getroffen. Besonders Rheinland-Pfalz, Hessen, Bayern und Brandenburg waren betroffen. In Walldorf kam eine 58-Jährige durch einen umstürzenden Baum ums Leben. Eine weitere Frau wurde schwer verletzt. Auch im Westerwald hinterließen die Unwetter deutliche Spuren. In Hörgrenzhausen wurden Teile von Häusern beschädigt. In Bamberscheid traf es die Aubachhalle. Auf der A61 kippte ein Lastwagen um. In Wetzlar wurden rund 60 Häuser beschädigt. In Fürstenwalde bestätigte der Deutsche Wetterdienst sogar einen Tornado. Bei jungen Erwachsenen in Deutschland wächst die Skepsis gegenüber der gesetzlichen Rente. In einer aktuellen Umfrage rechnen nur noch 49% der 18- bis 30-Jährigen damit, im Alter staatliche Rentenzahlungen zu erhalten. Ein Jahr zuvor waren es noch 56%. Nur 5% glauben, dass die gesetzliche Rente später ausreichen wird, um ihren Lebensstandard zu sichern. Größere Sorgen der jungen Generation sind die steigenden Lebenshaltungskosten und die wirtschaftliche Lage mit jeweils 90%, gefolgt von der Angst vor Altersarmut mit 79%. Und jetzt weitere Meldungen mit Gisela Hoff.
4: Die Bevölkerung bewertet die Regierungsarbeit überwiegend kritisch, besonders bei Wirtschaft und staatlicher Leistungsfähigkeit. Auf einer Ende Juli veröffentlichten Umfrage meinen fast 80% der Befragten, der Staat sei angesichts der Vielzahl seiner Angaben und Probleme überfordert. Das traditionsreiche Hotel Adlon in Berlin steht vor einem möglichen Verkauf. Für Kritik unter den Gesellschaftern sorgt dabei vor allem eine vereinbarte Erfolgsbeteiligung. Die Immobiliengesellschaft Jagdfeld soll 20% des Kaufpreises erhalten, sofern dieser über 310 Millionen Euro liegt. Unterdessen hat sich auch Felix Adlon, ein Urenkel des Hotelgründers Lorenz Adlon, zum möglichen Verkauf geäußert. Er sagte, er würde das Hotel und den Namen Adlon am liebsten zurückkaufen.
8: Mathematik klingt in meinen Ohren so. Drei Kamele laufen bei 43 Grad durch die Wüste. Die Sonne steht auf 12 Uhr und bis zur nächsten Wasserstelle müssen die Kamele noch 4 Tage laufen. Berechne bitte Folgendes. Wie viele Körner Sand liegen am Timmendorfer Strand?
9: Und mein Lieblingssender so.

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Ihr hört Mixradio Gran Canaria auf 101.1 und 104.8 und wie immer kommt hier eure Prise Gute Laune mit mir, Melvin, mit dem Gute Laune Nachmittag. Und ihr könnt natürlich Mixradio Gran Canaria nicht nur auf 101.1 und 104.8 hören, sondern natürlich auch über unser Webradio, über www.mixradio.eu. Da einfach auf die Kopfhörer klicken und dann seid ihr ganz einfach im Webstream drinne und könnt von egal, wo ihr euch gerade befindet, uns hören. Sei es, wenn ihr eben aus dem Urlaub zurückkommt und nochmal ein bisschen den Urlaub im Ohr genießen wollt, dann geht das nämlich auch. Und wir haben es jetzt 13.03 Uhr kanarischer Zeit, beziehungsweise 14.03 Uhr auf dem europäischen Festland und ich freue mich, dass ihr an diesem wunderschönen Tag wieder eingeschaltet habt. Der Himmel, der ist sogar noch ein bisschen blauer als gestern, das freut mich wahnsinnig und es weht ein ganz laues Lüftchen, aber es ist draußen warm, wurde mir eben gerade schon mitgeteilt. Also bleibt vielleicht lieber eher im Schatten, nicht, dass ihr euch zerschwitzt. Und deswegen machen wir jetzt erstmal gleich weiter mit guter Musik, denn wir starten hier heute, jetzt muss ich erstmal ein bisschen hochscrollen hier, denn ich bin ein bisschen verrutscht, starten wir heute mal mit David Guetta und Sia und der Songtitel ist Titanium.

Maluma mit Sorbio war das der Songtitel. So, jetzt muss ich einmal hier gerade nebenbei scrollen, denn ich bin ein bisschen programmverrutscht. Das ist fantastisch, wenn man das macht. Dann weiß man nämlich gar nicht mehr, worüber man eigentlich sprechen kann. Das ist sehr sinnvoll, aber ich habe es gefunden, denn es geht jetzt um Meta-Glasses, also um diese Brillen oder Sonnenbrillen, wo eine versteckte Kamera mit drin ist. Vielleicht habt ihr davon schon gehört, vielleicht aber noch nicht, denn das sind nämlich voll funktionsfähige Kameras, die in einer normalen Brille, teilweise in einer Sonnenbrille, mit eingebaut sind. Und eine Menschenrechtsorganisation, die hält das nämlich für strafbar und hat jetzt eine strafbar und hat das jetzt als eine Anzeige gegen Meta auf den Weg gebracht. Denn es kann ja nicht sein, dass wenn wir irgendwo unterwegs sind, wenn wir vielleicht auf den Sportplatz unserer Bahn ziehen oder jetzt auch hier am Strand unterwegs sind, dass auf einmal zum Beispiel uns Menschen beobachten und uns dabei heimlich filmen. Denn das Problem ist ja, wir sehen es ja nicht. Es kann natürlich sein, dass wir gefilmt werden oder sitzt dort vielleicht einfach nur jemand und, sagen wir mal, filmt uns oder filmt eure Kinder oder eure Frau, euren Partner, wie auch immer. Und das Problem ist nämlich, wir wissen es nicht. Wir haben keine Ahnung, ob das der Fall ist oder jemand, der uns entgegenkommt, macht auf einmal irgendwie, sagen wir mal, komische Bewegungen mit seinem Kopf. Das ist nicht klar. Denn das Problem ist nämlich, wofür werden denn solche Videos verwendet? Meistens betrifft es ja auch vor allem Frauen, aber eben auch Männer, dass eben bei bestimmten Situationen mitgefilmt wird, im normalen Alltag, wenn jemand einkaufen geht, whatever, und das im Zweifel eben weitergeschickt wird, teilweise auch im Netz veröffentlicht wird. Und da sagt HateAid als Menschenrechtsorganisation, halt, das funktioniert nicht. Erstens, weil es ein Problem ist, weil dagegen erstmal gegen unsere Rechte verstoßen wird, denn im Zweifel kann es nämlich eben sein, dass wir bei Situationen gefilmt werden und die dann ins Netz gestellt werden. Und da hat uns niemand gefragt, ob wir das wollen, und in dem Sinne auch zum Beispiel dagegen eben verschiedene Regelungen verstößt. Denn wir kennen das alle, wenn wir Bilder von wildfremden Leuten machen, kann es ja durchaus sein, dass sie eben auf uns zukommen und sagen, ey, hey, sorry, das geht so nicht und wir wollen das ja auch nicht. Und da macht man sich ja zum Beispiel auch strafbar. Und warum übrigens nicht nur HateAid eben diese Smart Glasses so kritisch sieht, sondern übrigens auch die Bundesnetzagentur in Deutschland, dazu dann gleich einmal mehr.

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war Happy mit A Walk of the Earth gemeinsam mit Parachute. Und jetzt haben wir es hier 13:21 beim Mixradio Gran Canaria. Und wir bleiben nochmal ganz kurz bei den Metaglasses, beziehungsweise den Brillen, also den Smart Glasses, wo das so aussieht, als würde jemand eine normale Brille oder eine Sonnenbrille tragen und dann aber trotzdem heimlich mitfilmen. Und da hat eben die Menschenrechtsorganisation Hate Aid jetzt Anzeige gegen Meta erstattet und einige Brillenhersteller und Optikhändler. Und es sieht auch so aus, dass eben auch in Deutschland da die Kritik wächst, denn die Bundesnetzagentur in Deutschland, die sagt, nein, das ist auch nicht so in Ordnung, denn das ist teilweise eben strafbar, wenn man Leute filmt, ohne überhaupt den Datenschutz derer Menschen ernst zu nehmen. Denn das Problem sei ja eben, dort werden die Persönlichkeitsrechte von anderen Personen eben verletzt. Und die Bundesnetzagentur hat bereits 2023 in einer Stellungnahme zu smarten Brillen betont, dass vernetzte Geräte zu heimlichen Audio- und Videoaufzeichnungen verboten sind. Die Behörde teilte auf Anfrage mit, sie beobachte den Markt aufmerksam. Offizielle Ermittlungen habe sie bislang noch nicht eingeleitet, aber der Besitz, der Import oder der Verkauf von Smartbrillen ist nicht verboten, solange die Aufzeichnungsfunktion deutlich sichtbar ist, beispielsweise durch ein optisches Signal. Das Problem ist aber, und das sagt auch Hate Aid, das ist leider so nicht zu sehen, denn es ist meistens nur ein ganz, ganz kleines Lämpchen, das überhaupt an ist, und jetzt vor allem hier in der Wärme oder wenn man in der Sonne ist, das ist halt meistens eher hell, das sehen wir gar nicht, und das ist hier das ganz, ganz große Problem, und bisher sieht man da auch noch nicht keine Entwicklung, dass das eher auffälliger wird, sondern nein, die Entwicklung geht eher sogar dahin, dass man im Zweifel gar nicht mehr erkennt, ob man eben genau das sieht. Also auch nochmal hier mein Tipp an euch, wenn ihr irgendwo am Strand unterwegs seid oder was ähnliches, dann im Zweifel doch mal vielleicht jemanden ansprechen, wenn ihr irgendwie das Gefühl habt, ihr werdet von der Person beobachtet und vor allem irgendwie, wenn die noch vielleicht eine Brille auf hat, die vielleicht so aussehen könnte, es würde dort jemand heimlich mitfilmen. Denn ich glaube, ihr wollt nicht, dass irgendwelche Videos vielleicht auch von euch am Strand auf einmal im Netz landen.

Das war Empire of the Sun mit Alive. Und jetzt schauen wir doch mal gleich auf die Themen, um die es heute in den Lokalnachrichten geht, denn wir gehen ja in großen Schritten darauf zu. Und da geht es heute mal darum, dass der demografische Wandel die Kanaren vor einige Herausforderungen stellt. Zudem gab es den ersten Fall des West-Nil-Virus hier auf den Kanarischen Inseln. Die Melenara-Promenade, die soll rechtzeitig fertig werden. Es gab eine Rekordzahl an Erdbeben auf Teneriffa im Juli. Und es gibt noch eine Sache rund um den Valka-Fall, nämlich das Gericht bestätigt die Arbeit von Richtern und der Antikorruptionsstaatsanwalt. So, ich muss jetzt mal gleich meine Stimme wiederfinden, aber ich habe noch ein bisschen Zeit, denn bis dahin läuft noch ein Song.

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2: Und heute ist Donnerstag, der 20. August und wir haben es genau 13.30 Uhr kanarischer Zeit. Demografischer Wandel. Die Kanaren stehen vor einem Arbeitskräftemangel. Ab 2030 werden die Kanarischen Inseln eine ihrer größten Herausforderungen bewältigen müssen. Über 41.600 Menschen im erwerbsfähigen Alter werden in den Ruhestand gehen. Gleichzeitig wächst die Zahl der über 64-Jährigen auf 163.000 Personen an. Für Unternehmen bedeutet das Fachkräftemangel, Besetzungsprobleme und Verlust von Erfahrung und Wissen. Die Analyse von Adesso Foundation könnte einen möglichen Ansatz für die Inklusion sein. Gefördert sind Maßnahmen wie Mobilisierung erfahrener Fachkräfte über 55 Jahre, Beseitigung von Beschäftigungshemmnissen für Menschen mit Behinderung und gezielte Weiterbildung und geordnete Migration, um den Bedarf des Arbeitsmarktes zu decken. Erster Fall des West-Nil-Virus auf den Kanaren bestätigt. Das West-Nil-Virus wurde erstmals auf den Kanarischen Inseln nachgewiesen bei einem Pferd auf einem Hof in San Bartolomé de Tirana. Der Ausbruch wurde am 18. August 2026 vom Ministerium für Landwirtschaft, Fischerei und Ernährung bestätigt. Das Virus wird hauptsächlich durch Stechmücken der Gattung Luex übertragen, während die Infektion bei den meisten Tieren und Menschen symptomlos verläuft, kann ein kleiner, teils schwerer neurologischer Erkrankung entwickeln. Pferde und Menschen gelten als epidemiologische Sackgassen, da sie das Virus nicht weitergeben können. Melenara-Promenade soll rechtzeitig fertig werden. Die Arbeiten an der Melenara-Promenade in Telde werden pünktlich zu den Feierlichkeiten zum Schutzpatron abgeschlossen sein. Bürgermeister Juan Antonio Peña bestätigte, dass das Unternehmen voraussichtlich am Donnerstag einen Großteil der fertigen Abschnitt übergeben wird. Auch der Aufbau der Strandbars für die Feierlichkeiten, die am 21. August beginnen, soll noch in dieser Woche starten. Ursprünglich hatten die Organisatoren mit einem Abbruch der Feierlichkeiten gedroht, falls die Bauarbeiten nicht rechtzeitig abgeschlossen würden. Durch eine Einigung zwischen Festkomitee, Stadtrat und Bauunternehmen konnte dies jedoch verhindert werden. Geplant sind 15 Strandbars entlang der Promenade. Rekordzahlen Erdbeben auf Teneriffa. 641 Beben im Juli registriert. Auf Teneriffa hat das Nationale Geographische Institut im Juli 641 Erdbeben im Inselinneren verzeichnet, fast so viele wie im gesamten Jahr 2025. Besonders betroffen waren das Gebiet Las Candeas del Teide, wo allein 611 Erschütterungen gemessen wurden. Zwischen dem 22. und 24. Juli registrierte das IGN sogar einen intensiven Schwarm kleiner Beben. Italisa Dummiges, Direktor des IGN auf den Kanaren, erklärte den Anstieg mit zwei Faktoren. Verbesserte Nachweismethoden für sehr schwache Beben und etwas stärkere Magnituden in den jüngsten Schwärmen. Viele der im Februar registrierten Erschütterungen waren zuvor zu schwach, um lokalisiert zu werden. Im Juli überschritten jedoch einige diese Schwelle und konnten in dem seismischen Katalog aufgenommen werden. Falker-Fall, Gericht bestätigt Arbeit von Richter und Antikorruptionsstaatsanwaltschaft. Das Provinzgericht Las Palmas hat die Berufung der Beschuldigten Felipe Guerra und José Manuel Setén im Falker-Fall zurückgewiesen. Damit wird die bisherige Arbeit von Richter Rafael Passaro und dem Antikorruptionsstaatsanwalt Javier Rodenas bestätigt. Im Mittelpunkt des Falles steht ein mutmaßliches Korruptionssystem innerhalb der städtischen Entwicklungsgesellschaft Guerza. Felipe Guerra hatte gegen die Durchsuchung seiner Büroräume sich gewehrt. Das Gericht wies sein Argument zurück mit der folgenden Aussage: Der Durchsuchungsbefehl Umfang war klar und umfassend und auch auf die angrenzenden Räumlichkeiten begrenzt. Das waren die Lokalnachrichten hier auf Mixradio Gran Canaria. Die könnt ihr wie immer nachlesen auf unserer Webseite unter www.mixradio.eu oder geht auf Facebook, da heißen wir Mixradio Gran Canaria New Generation, oder auf Instagram, da findet ihr uns unter mixradio-fm.

Where is Love von den Black Eyed Peas hier bei Mix Radio Gran Canaria. Und jetzt habe ich wie immer für euch einen kleinen Tipp parat. Und da gehen wir heute mal kulinarisch Richtung Meer, denn wir haben heute einen Garnelenkopfsalat. Denn der ist vor allem ja bestehend nur aus Salatblättern und vor allem schon entweder vorgegarten. Garnelen, die entweder halt ihr aus dem Gefrierfach genommen habt und einmal schnell ein bisschen mit der Pfanne angebraten habt. Oder man kann sie ja theoretisch schon fast fertig auch im Supermarkt kaufen. Das funktioniert auch. Und ihr braucht natürlich noch ein bisschen Avocado, ein paar Kirschtomaten und im Zweifel noch ein bisschen Dressing. Entweder halt sehr, sehr chili-lastig oder eben ganz normales, wie zum Beispiel, ich mag das eher mehr, wenn das so Joghurt-Dressing ist. Das ist euch überlassen. Und ihr könnt zum Beispiel auch noch euch dazu warme Tortillas machen. Das ist alles möglich. Und wie wir das schnelle Gericht hier zubereiten, darum geht's gleich. Aber vorher haben wir noch ein bisschen Musik.

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Lady Gaga mit Perfect Illusion hier bei Mixradio Gran Canaria um 13.47 Uhr kanarischer Zeit. Und jetzt schauen wir uns nochmal kurz an, wie ihr meinen kleinen Tipp, den ich hier heute für euch mitgebracht habe, einmal zubereiten könnt. Denn es geht um Garnelenkorbsalat. Und im ersten Schritt müsst ihr natürlich erstmal die gefrorenen Garnelen einem Sieb im Spülbecken natürlich erstmal abwaschen und vor allem am besten noch voneinander trennen, denn ihr wollt ja keinen Spaß haben am Ende, dass die alle miteinander zusammen festgeklebt sind. Und dann erstmal ein bisschen beim Abtauen könnt ihr nämlich schon das Dressing zubereiten, falls ihr natürlich eins selber zubereiten wollt. Wenn ihr das machen wollt, dann braucht ihr Serrano-Chili oder einfach generell Chili und auch ein bisschen Knoblauch, das natürlich beides schön fein hacken. Und beides zusammen mit Limettensaft, Senföl und ein bisschen Honig in eine große Salatschüssel geben und dann noch ein bisschen Teelöffel Salz hinzufügen. Und das am Ende gut verrühren. Im Zweifel, wenn natürlich die Chili und Co. nicht ganz so gut ist, dann nehmt ihr zum Beispiel auch Chili-Pulver, das funktioniert natürlich auch. Dann natürlich im dritten Schritt nochmal die Avocados am besten entkernen, schälen und natürlich in mundgerechte Stücke schneiden und die Avocado-Stücke nach und nach mit in die Salatschüssel geben. Wie gesagt, zum Salat könnt ihr auch gerne Fertigsalat nehmen, wenn euch das natürlich zu lange dauert, das selber alles zu machen. Und wenn, schnippelt ihr das natürlich nach Lust und Laune selber zusammen. Und dann braucht ihr natürlich noch Tomaten, die am besten auch nochmal halbieren und natürlich ein bisschen Rucola, das am besten auch. Und wenn ihr es wollt, kann natürlich auch ein bisschen Speck noch mit dazukommen, das geht natürlich auch. So, und die aufgetauten Garnelen, die könnt ihr theoretisch auch so essen, wenn sie, wie gesagt, schon gekocht sind. Wenn nicht, dann müsst ihr sie natürlich noch in einer Pfanne noch ein bisschen anbrutzeln, bis sie eben schön durch sind. Das dauert ja meistens auch nur so 2-3 Minütchen und da auch gut aufpassen mit der Hitze. Ja, und dann seid ihr schon fertig. So schnell kann es tatsächlich gehen. Und dann habt ihr einen leckeren Garnelensalat mit einem guten Dressing, was ihr im Zweifel sogar noch selbst zubereitet habt. Und jetzt machen wir erstmal musikalisch weiter hier mit einem Musikwunsch, der mich erreicht hat. Nämlich von Texas kommt der Song und der heißt Summer Sun und wir hören uns dann direkt nach den Nachrichten nachher gleich wieder.

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2: Im Studio ist Michael Miem. US-Präsident Trump verschärft angesichts fehlender Fortschritte in den Gesprächen mit dem Iran den Ton. Er drohte Teheran mit einem beispiellosen Wirtschaftskrieg und kündigte zugleich harte Konsequenzen für Staaten und Unternehmen an, die Iran unterstützen. Betroffen sein könnten nach seinen Angaben auch Finanzinstitute, Flughäfen und Regierungsbehörden. Trump forderte die Verbündeten der USA auf, gemeinsam gegen die aus seiner Sicht von Iran ausgehende Bedrohung vorzugehen. Schwere Gewitter und Sturmböen haben in der Nacht weite Teile Deutschlands getroffen. Besonders Rheinland-Pfalz, Hessen, Bayern und Brandenburg waren betroffen. In Walldorf kam eine 58-Jährige durch einen umstürzenden Baum ums Leben. Eine weitere Frau wurde schwer verletzt. Auch im Westerwald hinterließen die Unwetter deutliche Spuren. In Hörgrenzhausen wurden Teile von Häusern beschädigt. In Bamberscheid traf es die Aubachhalle. Auf der A61 kippte ein Lastwagen um. In Wetzlar wurden rund 60 Häuser beschädigt. In Fürstenwalde bestätigte der Deutsche Wetterdienst sogar einen Tornado. Bei jungen Erwachsenen in Deutschland wächst die Skepsis gegenüber der gesetzlichen Rente. In einer aktuellen Umfrage rechnen nur noch 49% der 18- bis 30-Jährigen damit, im Alter staatliche Rentenzahlungen zu erhalten. Ein Jahr zuvor waren es noch 56%. Nur 5% glauben, dass die gesetzliche Rente später ausreichen wird, um ihren Lebensstandard zu sichern. Größere Sorgen der jungen Generation sind die steigenden Lebenshaltungskosten und die wirtschaftliche Lage mit jeweils 90%, gefolgt von der Angst vor Altersarmut mit 79%. Und jetzt weitere Meldungen mit Gisela Hoff.
3: Die Bevölkerung bewertet die Regierungsarbeit überwiegend kritisch, besonders bei Wirtschaft und staatlicher Leistungsfähigkeit. Auf einer Ende Juli veröffentlichten Umfrage meinen fast 80% der Befragten, der Staat sei angesichts der Vielzahl seiner Angaben und Probleme überfordert. Das traditionsreiche Hotel Adlon in Berlin steht vor einem möglichen Verkauf. Für Kritik unter den Gesellschaftern sorgt dabei vor allem eine vereinbarte Erfolgsbeteiligung. Die Immobiliengesellschaft Jagdfeld soll 20% des Kaufpreises erhalten, sofern dieser über 310 Millionen Euro liegt. Unterdessen hat sich auch Felix Adlon, ein Urenkel des Hotelgründers Lorenz Adlon, zum möglichen Verkauf geäußert. Er sagte, er würde das Hotel und den Namen Adlon am liebsten zurückkaufen.
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1: Und ihr hört im Mix Radio Gran Canaria auf 101.1 und 104.8. Das sind unsere Radiowellen hier auf der Insel. Und ihr hört weiterhin den Gute-Laune-Nachmittag mit mir, Melvin. Ich freue mich, dass ihr alle zuhört. Ja, und natürlich könnt ihr uns auch online hören, nämlich über unser Webradio, über mixradio.eu. Da einfach dann auf die Kopfhörer klicken und zack, könnt ihr schon meine Stimme hören oder die der vielen anderen Moderatoren. Und das übrigens auch nach eurem Urlaub, denn ihr könnt uns dann natürlich dadurch weltweit hören. Dann braucht ihr nicht eben die Radiowellen suchen, weil die sind ja leider nur hier auf der Insel. Und nach dem Urlaub habt ihr eben dann noch den Süden im Ohr. Und wir haben es jetzt genau 14.01 Uhr kanarischer Zeit, beziehungsweise 15.01 Uhr auf dem europäischen Festland. Und diese Stunde starten wir auch nochmal mit einem wirklich tollen Song, nämlich No, No, Never von Texas Lightning.

Das waren Nati, Natascha und Becky G. Und der Songtitel ist Ram, Pam, Pam. Und jetzt um 14.08 Uhr kanarischer Zeit schauen wir uns nochmal ein Thema an, das ja vor kurzem auch schon in den Nachrichten gewesen ist. Aber das ist vielleicht nicht ganz unwichtig, vor allem für alle, die vielleicht jetzt gerade noch Ferien haben, zumindest von den Schülern. Denn seit neuestem ist es ja so, dass eben KI-Texte ein unsichtbares Wasserzeichen haben. Das bedeutet zum Beispiel, wenn ihr ChatGPT oder zum Beispiel auch den Chatbot Claude benutzt habt, dann ist es so, dass wenn eben jemand anderes den eben in dem Sinne der KI einem nochmal einspielt, dass die dann erkennt, dass sie den selber geschrieben hat. Denn das sind jetzt nämlich neue EU-Vorgaben, die eben dafür sorgen sollen, dass zum Beispiel eben künstliche Intelligenz im Alltag eben besser erkennbar ist. Das bedeutet eben, wenn ein Text mit KI erstellt wurde und genau 1:1 übernommen wird, dass das eben sofort erkannt wird von den jeweiligen System. Das bedeutet übrigens auch im Alltag zum Beispiel, dass wenn man irgendwelche anderen Texte veröffentlicht oder irgendwie zum Beispiel auch Arbeiten schreibt, zum Beispiel ich studiere ja auch, das heißt, würde ich jetzt zum Beispiel eine Hausarbeit mit KI schreiben, dann würde das zum Beispiel mein Professor oder jemand anderes eben sofort erkennen können. Und dementsprechend ist es vielleicht sinnvoller, selber zu schreiben. Aber auch da gibt es ein Problem, denn bestimmte Sprachmuster tatsächlich können die KIs eben auch erkennen und dadurch kann es auch zu Fehlern kommen. Das bedeutet also auch, dass es dahingehend auch wahrscheinlich schwieriger wird, was zum Beispiel für Korrekturlesungen und so angeht. Denn das wird natürlich schwierig dann zu beweisen, wenn jemand zum Beispiel nicht KI benutzt hat. Aber das ist doch eine ganz interessante Entwicklung. Und übrigens auch bei Bildern soll das so sein, dass im Zweifel dann ein Wasserzeichen genau auch in den Bildern zu sehen ist. Das heißt, wenn ihr auch Bilder gerne mit KI generiert, zum Beispiel auch von euch oder so, dann kann es sein, dass dann da auch ein KI-Kennzeichen mit drin ist und dass das aber auch für alle dann zu sehen ist.

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Kelly Clarkson mit dem Song Peace by Peace hier bei Mixradio Gran Canaria um 14.18 Uhr kanarischer Zeit, beziehungsweise 15.18 Uhr auf dem europäischen Festland. Und jetzt kommen wir nochmal zu einem Thema, das für alle Strandgänger vor allem richtig wichtig ist und vor allem auch für alle kleineren Strandgänger unter uns, denn bereits ein einziger Sonnenbrand kann zum Teil schwere Folgen haben. Denn im Sommer reicht es ja manchmal schon aus, beziehungsweise hier auf Gran Canaria eigentlich fast das ganze gesamte Jahr über, dass, wenn man zumindest das nicht gewohnt ist, dass man sehr, sehr schnell Sonnenbrand bekommt und vor allem auch gerade zur Zeit, übrigens nochmal hier die Erinnerung, nutzt Sonnencreme mit Lichtschutzfaktor 50. Das ist wirklich wichtig für all jene, die vor allem sehr, sehr helle Haut haben und eben doch mit UV-Strahlung nicht so gut klarkommen. Denn nämlich laut einer neuen Meta-Analyse mit Daten von mehr als 300.000 Menschen hat man nämlich herausgefunden, dass das Problem ist, dass vor allem bei Kindern und kleineren Kindern tatsächlich das Risiko für viele Krankheiten im Alter steigt, wenn sie eben im Kindesalter sehr, sehr starken Sonnenbrand hatten. Und nein, ich meine nicht nur den Sonnenbrand, dass es rot wird, sondern richtig, dass es richtig Blasen gibt, alles Mögliche, im Zweifel es Hautrisse gibt und, sagen wir mal so, Dinge, die ich vielleicht nicht aussprechen möchte. Also wirklich richtig krasse Sonnenbrände. Nicht nur, dass die Haut eben mal ein bisschen rötlich wird und es dann ein bisschen wehtut. Das heißt, wirklich denkt daran, wirklich am besten alle gut einzucremen, vielleicht nochmal eine dickere Schicht aufzutragen. Das ist wirklich wichtig, denn eben am Ende kann es eben sein, dass bestimmte Krankheiten eben dann doch im Alter eben doch leider kommen oder vielleicht auch früher kommen. Und da raten eben auch Experten wirklich auch nochmal vielleicht bei Kindern und Jugendlichen vor allem zu gucken, dass die dann doch mal im Schatten sich bewegen, weil vielleicht kennt ihr das auch, zum Beispiel ich kann das voll nachvollziehen, man spielt am Strand, ist total cool und dann regt man sich auf, weil die Eltern sagen, hier, komm, geh mal in den Schatten und so. Das ist wirklich wichtig. Oder halt eben nochmal eincremen. Das ist wirklich das Allerbeste, was ihr machen könnt, weil so, sagen wir mal, macht ihr auch automatisch was für die Gesundheit von den Jüngeren unter uns allen, aber auch an alle anderen. Cremt euch wirklich nochmal gut ein, denn so ein blöder Sonnenbrand, der kann einem auch wirklich gut den Urlaub vermiesen und ich glaube, das wollen wir alle nicht.

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1: Und da schauen wir jetzt um 14.27 Uhr bzw. 15.27 Uhr einmal aufs europäische Festland nach Deutschland, Österreich und der Schweiz und natürlich wie immer angefangen in Deutschland. Und bei euch ist es heute wechselnd bewölkt, aber meist trocken und das bei Temperaturen rund um die 20 bis 28 Grad. Es kann teilweise leichter Wind wehen, aber vor allem in den Berglagen kann es nochmal richtig auffrischen. Und in der Nacht zum Freitag, vor allem im Südosten, viele Wolken, teilweise auch wieder Regen und auch anfangs einzelne Gewitter. Im Nordwesten, vor allem im Nordseeumfeld, ebenfalls Schauer und einzelne Gewitter. Sonst eigentlich recht wechselnd, teils gering bewölkt und vor allem überwiegend trocken. Die Abkühlung, die geht runter auf 16 bis 11 Grad. Heute schauen wir mal wirklich in den Norden, nämlich nach Hamburg. Ja, und bei euch fällt leider teilweise noch Regen, das bei Temperaturen rund um 22 Grad. Und vor allem abends kann es eben weiterhin noch immer noch regnen bei Temperaturen zwischen 16 und 18 Grad. Und nachts geht es runter auf 15 Grad. In Österreich, ja, da erwarten euch heute am Nachmittag auch immer mehr von Südwesten her Regenschauer und teils auch wirklich sehr, sehr kräftige Gewitter, die sich eben weiter nordostwärts ausbreiten. Und die Temperaturen, die erreichen so Höchstwerte jetzt immer noch am späten Nachmittag zwischen 23 und 31 Grad. Heute schauen wir mal nach Wien und da ist es so, bei euch kann sich die Sonne eher leider nicht mehr durchsetzen. Es bleibt vor allem bedeckt und das bei Höchstwerten immer noch rund um 32 Grad und abends, da regnet es bei euch aber wahrscheinlich auch und die Temperaturen, die liegen so zwischen 21 und 23 Grad und in der Nacht geht es runter auf 20 Grad und da kann es zwischendurch auch nochmal ein paar Windböen geben, teilweise bis zu 70 km/h. Heute schauen wir natürlich auch noch in die Schweiz, das dritte Land im Bunde. Und vor allem auch bei euch ist es wechselnd bewölkt. Teilweise kann es aber auch in der zweiten Tageshälfte jetzt am späten Nachmittag nochmal kräftig regnen. Und vor allem rund um die Alpen könnt ihr auch mit sehr, sehr starken Gewittern rechnen. Also checkt da bitte nochmal ab, falls ihr nochmal mit dem Auto irgendwo hinfahrt, wie das gerade bei euch lokal aussieht. Und auch die Temperaturen, die liegen jetzt nochmal zwischen 23 und 27 Grad. Und da schauen wir heute einmal nach Genf. Und da ist es, wie gesagt, wie im Rest der Schweiz auch so, es ist durchmischt und durchwachsen und es kann eben noch mal ein bisschen regnen. Das bei Temperaturen so Richtung 21 bis maximal 27 Grad jetzt noch und in der Nacht geht es runter auf 19 Grad. Und da weht auch der Wind ganz gut, denn es sind auch Böen bis 50 km/h drin. Also passt da auch gut auf euch auf, wenn ihr unterwegs seid.
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Und das waren Sam Smith und Kim Petras mit dem Song Unholy. Und wir schauen jetzt natürlich um 14.34 Uhr kanarischer Zeit natürlich nochmal auf das Wetter hier auf Gran Canaria. Das ist natürlich ganz doll wichtig. Und da schauen wir heute einmal nach Playa de Mogán. Und da ist es heute sonnig bei blauem Himmel und die Temperaturen, die liegen zwischen 24 und 28 Grad. Und nachts geht es nur runter auf 24 Grad. Wie sieht es mit der Wassertemperatur in Playa de Mogán aus? Da sind es 24 Grad. Die Sonne, die verlässt uns um 20.36 Uhr und geht aber um 7.36 Uhr wieder auf. So, wie sieht es mit Ebbe und Flut aus? Also die erste Ebbe, die ist heute schon durch, die war nämlich 12.50 Uhr, aber die nächste Flut, die ist um 19.06 Uhr und dann die nächste Ebbe folgt in Playa de Mogán dann morgen am Freitag um 1.13 Uhr und die nächste Flut dann wieder um 7.57 Uhr. Und auch nochmal hier an dieser Stelle ganz toll wichtig, falls ihr ein Medikament braucht, einen Notfall habt, vielleicht ist ein Pflaster nicht mitgekommen oder ihr habt sie verloren während des Fluges oder vielleicht liegen sie noch zu Hause. Kein Problem, denn hier kommen die folgenden Notfallapotheken, wo ihr euch das noch besorgen könnt. Für San Bartolomé de Tirajanas ist der Don Gerardo Sanchez Sanchez in der Avenida Las Americas 21 in El Tablero. 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Und alle Apotheken haben von heute 9 Uhr bis morgen früh um 9 offen. Und wenn euch das jetzt zu schnell ging, dann könnt ihr das nachlesen auf unserer Webseite unter mixradio.eu, da auf den Reiter Services gehen und dann findet ihr die Apotheken natürlich im jeweiligen Ort und da könnt ihr dann einfach draufklicken und findet dann direkt einen Link zu eurem Kartendienst der Wahl, also Google Maps, Apple Maps und alle möglichen weiteren, sodass ihr dann gleich den Weg finden könnt.

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Und jetzt um 14.47 Uhr, ja, da ist meine Sendung Der gute Laune-Nachmittag mit mir, Melvin, hier auf Mixradio Gran Canaria auf 101.1 und 104.8 schon fast zu Ende. Aber ich habe hier noch einen kleinen Tipp für euch immer an der Stelle natürlich noch. Nämlich, falls ihr Probleme mit eurer Technik habt, mit eurem Computer, egal was, dann meldet euch doch einfach bei Marc Mehrens, denn der ist Computerspezialist hier im Süden von Gran Canaria. 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Und auch nochmal an der Stelle könnt ihr uns auch nochmal uns folgen auf den sozialen Medien, nämlich auf Instagram, da heißen wir mixradio-fm oder auf Facebook, da findet ihr uns unter Mixradio Gran Canaria New Generation, denn da bekommt ihr noch ein bisschen mehr Einblicke in den Alltag hier im Radio. Und ich sage an der Stelle tschüss, ich wünsche euch einen wunderschönen Nachmittag und wir hören uns dann morgen wieder nach der Sendung von Pascal und Ellie, nämlich um 13 bis 15 Uhr bin ich für euch am Start und die anderen beiden von 11 bis 13 Uhr. Und also genießt nochmal diesen wunderschönen Donnerstagnachmittag und hört natürlich weiterhin Mixradio Gran Canaria.

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4: Im Studio ist Michael Miem. US-Präsident Trump verschärft angesichts fehlender Fortschritte in den Gesprächen mit dem Iran den Ton. Er drohte Teheran mit einem beispiellosen Wirtschaftskrieg und kündigte zugleich harte Konsequenzen für Staaten und Unternehmen an, die Iran unterstützen. Betroffen sein könnten nach seinen Angaben auch Finanzinstitute, Flughäfen und Regierungsbehörden. Trump forderte die Verbündeten der USA auf, gemeinsam gegen die aus seiner Sicht von Iran ausgehende Bedrohung vorzugehen. Schwere Gewitter und Sturmböen haben in der Nacht weite Teile Deutschlands getroffen. Besonders Rheinland-Pfalz, Hessen, Bayern und Brandenburg waren betroffen. In Walldorf kam eine 58-Jährige durch einen umstürzenden Baum ums Leben. Eine weitere Frau wurde schwer verletzt. Auch im Westerwald hinterließen die Unwetter deutliche Spuren. In Hörgrenzhausen wurden Teile von Häusern beschädigt. In Bamberscheid traf es die Aubachhalle. Auf der A61 kippte ein Lastwagen um. In Wetzlar wurden rund 60 Häuser beschädigt, in Fürstenwalde bestätigte der Deutsche Wetterdienst sogar einen Tornado. Bei jungen Erwachsenen in Deutschland wächst die Skepsis gegenüber der gesetzlichen Rente. In einer aktuellen Umfrage rechnen nur noch 49% der 18- bis 30-Jährigen damit, im Alter staatliche Rentenzahlungen zu erhalten. Ein Jahr zuvor waren es noch 56%. Nur 5% glauben, dass die gesetzliche Rente später ausreichen wird, um ihren Lebensstandard zu sichern. Größere Sorgen der jungen Generation sind die steigenden Lebenshaltungskosten und die wirtschaftliche Lage mit jeweils 90%, gefolgt von der Angst vor Altersarmut mit 79%. Und jetzt weitere Meldungen mit Gisela Hoff.
5: Die Bevölkerung bewertet die Regierungsarbeit überwiegend kritisch, besonders bei Wirtschaft und staatlicher Leistungsfähigkeit. Auf einer Ende Juli veröffentlichten Umfrage meinen fast 80% der Befragten, der Staat sei angesichts der Vielzahl seiner Angaben und Probleme überfordert. Das traditionsreiche Hotel Adlon in Berlin steht vor einem möglichen Verkauf. Für Kritik unter den Gesellschaftern sorgt dabei vor allem eine vereinbarte Erfolgsbeteiligung. Die Immobiliengesellschaft Jagdfeld soll 20% des Kaufpreises erhalten, sofern dieser über 310 Millionen Euro liegt. Unterdessen hat sich auch Felix Adlon, ein Urenkel des Hotelgründers Lorenz Adlon, zum möglichen Verkauf geäußert. Er sagte, er würde das Hotel und den Namen Adlon am liebsten zurückkaufen.
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1: Im Studio ist Michael Miem. US-Präsident Trump verschärft angesichts fehlender Fortschritte in den Gesprächen mit dem Iran den Ton. Er drohte Teheran mit einem beispiellosen Wirtschaftskrieg und kündigte zugleich harte Konsequenzen für Staaten und Unternehmen an, die Iran unterstützen. Betroffen sein könnten nach seinen Angaben auch Finanzinstitute, Flughäfen und Regierungsbehörden. Trump forderte die Verbündeten der USA auf, gemeinsam gegen die aus seiner Sicht von Iran ausgehende Bedrohung vorzugehen. Schwere Gewitter und Sturmböen haben in der Nacht weite Teile Deutschlands getroffen. Besonders Rheinland-Pfalz, Hessen, Bayern und Brandenburg waren betroffen. In Walldorf kam eine 58-Jährige durch einen umstürzenden Baum ums Leben. Eine weitere Frau wurde schwer verletzt. Auch im Westerwald hinterließen die Unwetter deutliche Spuren. In Hörgrenzhausen wurden Teile von Häusern beschädigt. In Bamberscheid traf es die Aubachhalle. Auf der A61 kippte ein Lastwagen um. In Wetzlar wurden rund 60 Häuser beschädigt. In Fürstenwalde bestätigte der Deutsche Wetterdienst sogar einen Tornado. Bei jungen Erwachsenen in Deutschland wächst die Skepsis gegenüber der gesetzlichen Rente. In einer aktuellen Umfrage rechnen nur noch 49% der 18- bis 30-Jährigen damit, im Alter staatliche Rentenzahlungen zu erhalten. Ein Jahr zuvor waren es noch 56%. Nur 5% glauben, dass die gesetzliche Rente später ausreichen wird, um ihren Lebensstandard zu sichern. Größere Sorgen der jungen Generation sind die steigenden Lebenshaltungskosten und die wirtschaftliche Lage mit jeweils 90%, gefolgt von der Angst vor Altersarmut mit 79%. Und jetzt weitere Meldungen mit Gisela Hoff.
2: Die Bevölkerung bewertet die Regierungsarbeit überwiegend kritisch, besonders bei Wirtschaft und staatlicher Leistungsfähigkeit. Auf einer Ende Juli veröffentlichten Umfrage meinen fast 80% der Befragten, der Staat sei angesichts der Vielzahl seiner Angaben und Probleme überfordert. Das traditionsreiche Hotel Adlon in Berlin steht vor einem möglichen Verkauf. Für Kritik unter den Gesellschaftern sorgt dabei vor allem eine vereinbarte Erfolgsbeteiligung. Die Immobiliengesellschaft Jagdfeld soll 20% des Kaufpreises erhalten, sofern dieser über 310 Millionen Euro liegt. Unterdessen hat sich auch Felix Adlon, ein Urenkel des Hotelgründers Lorenz Adlon, zum möglichen Verkauf geäußert. Er sagte, er würde das Hotel und den Namen Adlon am liebsten zurückkaufen.
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0: Im Studio ist Michael Miem. US-Präsident Trump verschärft angesichts fehlender Fortschritte in den Gesprächen mit dem Iran den Ton. Er drohte Teheran mit einem beispiellosen Wirtschaftskrieg und kündigte zugleich harte Konsequenzen für Staaten und Unternehmen an, die Iran unterstützen. Betroffen sein könnten nach seinen Angaben auch Finanzinstitute, Flughäfen und Regierungsbehörden. Trump forderte die Verbündeten der USA auf, gemeinsam gegen die aus seiner Sicht von Iran ausgehende Bedrohung vorzugehen. Schwere Gewitter und Sturmböen haben in der Nacht weite Teile Deutschlands getroffen. Besonders Rheinland-Pfalz, Hessen, Bayern und Brandenburg waren betroffen. In Walldorf kam eine 58-Jährige durch einen umstürzenden Baum ums Leben. Eine weitere Frau wurde schwer verletzt. Auch im Westerwald hinterließen die Unwetter deutliche Spuren. In Hörgrenzhausen wurden Teile von Häusern beschädigt. In Bamberscheid traf es die Aubachhalle. Auf der A61 kippte ein Lastwagen um. In Wetzlar wurden rund 60 Häuser beschädigt. In Fürstenwalde bestätigte der Deutsche Wetterdienst sogar einen Tornado. Bei jungen Erwachsenen in Deutschland wächst die Skepsis gegenüber der gesetzlichen Rente. In einer aktuellen Umfrage rechnen nur noch 49% der 18- bis 30-Jährigen damit, im Alter staatliche Rentenzahlungen zu erhalten. Ein Jahr zuvor waren es noch 56%. Nur 5% glauben, dass die gesetzliche Rente später ausreichen wird, um ihren Lebensstandard zu sichern. Größere Sorgen der jungen Generation sind die steigenden Lebenshaltungskosten und die wirtschaftliche Lage mit jeweils 90%, gefolgt von der Angst vor Altersarmut mit 79%. Und jetzt weitere Meldungen mit Gisela Hoff.
1: Die Bevölkerung bewertet die Regierungsarbeit überwiegend kritisch, besonders bei Wirtschaft und staatlicher Leistungsfähigkeit. Auf einer Ende Juli veröffentlichten Umfrage meinen fast 80% der Befragten, der Staat sei angesichts der Vielzahl seiner Angaben und Probleme überfordert. Das traditionsreiche Hotel Adlon in Berlin steht vor einem möglichen Verkauf. Für Kritik unter den Gesellschaftern sorgt dabei vor allem eine vereinbarte Erfolgsbeteiligung. Die Immobiliengesellschaft Jagdfeld soll 20% des Kaufpreises erhalten, sofern dieser über 310 Millionen Euro liegt. Unterdessen hat sich auch Felix Adlon, ein Urenkel des Hotelgründers Lorenz Adlon, zum möglichen Verkauf geäußert. Er sagte, er würde das Hotel und den Namen Adlon am liebsten zurückkaufen.
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1: Drei Kamele laufen bei 43 Grad durch die Wüste. Die Sonne steht auf 12 Uhr und bis zur nächsten Wasserstelle müssen die Kamele noch 4 Tage laufen. Berechne bitte Folgendes. Wie viele Körner Sand liegen am Timmendorfer Strand?
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Im Studio ist Michael Miem. US-Präsident Trump verschärft angesichts fehlender Fortschritte in den Gesprächen mit dem Iran den Ton. Er drohte Teheran mit einem beispiellosen Wirtschaftskrieg und kündigte zugleich harte Konsequenzen für Staaten und Unternehmen an, die Iran unterstützen. Betroffen sein könnten nach seinen Angaben auch Finanzinstitute, Flughäfen und Regierungsbehörden. Trump forderte die Verbündeten der USA auf, gemeinsam gegen die aus seiner Sicht von Iran ausgehende Bedrohung vorzugehen. Schwere Gewitter und Sturmböen haben in der Nacht weite Teile Deutschlands getroffen. Besonders Rheinland-Pfalz, Hessen, Bayern und Brandenburg waren betroffen. In Walldorf kam eine 58-Jährige durch einen umstürzenden Baum ums Leben. Eine weitere Frau wurde schwer verletzt. Auch im Westerwald hinterließen die Unwetter deutliche Spuren. In Hörgrenzhausen wurden Teile von Häusern beschädigt. In Bamberscheid traf es die Aubachhalle. Auf der A61 kippte ein Lastwagen um. In Wetzlar wurden rund 60 Häuser beschädigt. In Fürstenwalde bestätigte der Deutsche Wetterdienst sogar einen Tornado. Bei jungen Erwachsenen in Deutschland wächst die Skepsis gegenüber der gesetzlichen Rente. In einer aktuellen Umfrage rechnen nur noch 49% der 18- bis 30-Jährigen damit, im Alter staatliche Rentenzahlungen zu erhalten. Ein Jahr zuvor waren es noch 56%. Nur 5% glauben, dass die gesetzliche Rente später ausreichen wird, um ihren Lebensstandard zu sichern. Größere Sorgen der jungen Generation sind die steigenden Lebenshaltungskosten und die wirtschaftliche Lage mit jeweils 90%, gefolgt von der Angst vor Altersarmut mit 79%. Und jetzt weitere Meldungen mit Gisela Hoff.

0: Die Bevölkerung bewertet die Regierungsarbeit überwiegend kritisch, besonders bei Wirtschaft und staatlicher Leistungsfähigkeit. Auf einer Ende Juli veröffentlichten Umfrage meinen fast 80% der Befragten, der Staat sei angesichts der Vielzahl seiner Angaben und Probleme überfordert. Das traditionsreiche Hotel Adlon in Berlin steht vor einem möglichen Verkauf. Für Kritik unter den Gesellschaftern sorgt dabei vor allem eine vereinbarte Erfolgsbeteiligung. Die Immobiliengesellschaft Jagdfeld soll 20% des Kaufpreises erhalten, sofern dieser über 310 Millionen Euro liegt. Unterdessen hat sich auch Felix Adlon, ein Urenkel des Hotelgründers Lorenz Adlon, zum möglichen Verkauf geäußert. Er sagte, er würde das Hotel und den Namen Adlon am liebsten zurückkaufen.
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0: Im Studio ist Michael Miem. US-Präsident Trump verschärft angesichts fehlender Fortschritte in den Gesprächen mit dem Iran den Ton. Er drohte Teheran mit einem beispiellosen Wirtschaftskrieg und kündigte zugleich harte Konsequenzen für Staaten und Unternehmen an, die Iran unterstützen. Betroffen sein könnten nach seinen Angaben auch Finanzinstitute, Flughäfen und Regierungsbehörden. Trump forderte die Verbündeten der USA auf, gemeinsam gegen die aus seiner Sicht von Iran ausgehende Bedrohung vorzugehen. Schwere Gewitter und Sturmböen haben in der Nacht weite Teile Deutschlands getroffen. Besonders Rheinland-Pfalz, Hessen, Bayern und Brandenburg waren betroffen. In Walldorf kam eine 58-Jährige durch einen umstürzenden Baum ums Leben. Eine weitere Frau wurde schwer verletzt. Auch im Westerwald hinterließen die Unwetter deutliche Spuren. In Hörgrenzhausen wurden Teile von Häusern beschädigt. In Bamberscheid traf es die Aubachhalle. Auf der A61 kippte ein Lastwagen um. In Wetzlar wurden rund 60 Häuser beschädigt. In Fürstenwalde bestätigte der Deutsche Wetterdienst sogar einen Tornado. Bei jungen Erwachsenen in Deutschland wächst die Skepsis gegenüber der gesetzlichen Rente. In einer aktuellen Umfrage rechnen nur noch 49% der 18- bis 30-Jährigen damit, im Alter staatliche Rentenzahlungen zu erhalten. Ein Jahr zuvor waren es noch 56%. Nur 5% glauben, dass die gesetzliche Rente später ausreichen wird, um ihren Lebensstandard zu sichern. Größere Sorgen der jungen Generation sind die steigenden Lebenshaltungskosten und die wirtschaftliche Lage mit jeweils 90%, gefolgt von der Angst vor Altersarmut mit 79%. Und jetzt weitere Meldungen mit Gisela Hoff.
1: Die Bevölkerung bewertet die Regierungsarbeit überwiegend kritisch, besonders bei Wirtschaft und staatlicher Leistungsfähigkeit. Auf einer Ende Juli veröffentlichten Umfrage meinen fast 80% der Befragten, der Staat sei angesichts der Vielzahl seiner Angaben und Probleme überfordert. Das traditionsreiche Hotel Adlon in Berlin steht vor einem möglichen Verkauf. Für Kritik unter den Gesellschaftern sorgt dabei vor allem eine vereinbarte Erfolgsbeteiligung. Die Immobiliengesellschaft Jagdfeld soll 20% des Kaufpreises erhalten, sofern dieser über 310 Millionen Euro liegt. Unterdessen hat sich auch Felix Adlon, ein Urenkel des Hotelgründers Lorenz Adlon, zum möglichen Verkauf geäußert. Er sagte, er würde das Hotel und den Namen

0: Decathlon am liebsten zurückkaufen.
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4: Im Studio ist Michael Miem. US-Präsident Trump verschärft angesichts fehlender Fortschritte in den Gesprächen mit dem Iran den Ton. Er drohte Teheran mit einem beispiellosen Wirtschaftskrieg und kündigte zugleich harte Konsequenzen für Staaten und Unternehmen an, die Iran unterstützen. Betroffen sein könnten nach seinen Angaben auch Finanzinstitute, Flughäfen und Regierungsbehörden. Trump forderte die Verbündeten der USA auf, gemeinsam gegen die aus seiner Sicht von Iran ausgehende Bedrohung vorzugehen. Schwere Gewitter und Sturmböen haben in der Nacht weite Teile Deutschlands getroffen. Besonders Rheinland-Pfalz, Hessen, Bayern und Brandenburg waren betroffen. In Walldorf kam eine 58-Jährige durch einen umstürzenden Baum ums Leben. Eine weitere Frau wurde schwer verletzt. Auch im Westerwald hinterließen die Unwetter deutliche Spuren. In Hörgrenzhausen wurden Teile von Häusern beschädigt. In Bamberscheid traf es die Aubachhalle. Auf der A61 kippte ein Lastwagen um. In Wetzlar wurden rund 60 Häuser beschädigt. In Fürstenwalde bestätigte der Deutsche Wetterdienst sogar einen Tornado. Bei jungen Erwachsenen in Deutschland wächst die Skepsis gegenüber der gesetzlichen Rente. In einer aktuellen Umfrage rechnen nur noch 49% der 18- bis 30-Jährigen damit, im Alter staatliche Rentenzahlungen zu erhalten. Ein Jahr zuvor waren es noch 56%. Nur 5% glauben, dass die gesetzliche Rente später ausreichen wird, um ihren Lebensstandard zu sichern. Größere Sorgen der jungen Generation sind die steigenden Lebenshaltungskosten und die wirtschaftliche Lage mit jeweils 90%, gefolgt von der Angst vor Altersarmut mit 79%. Und jetzt weitere Meldungen mit Gisela Hoff.
5: Die Bevölkerung bewertet die Regierungsarbeit überwiegend kritisch, besonders bei Wirtschaft und staatlicher Leistungsfähigkeit. Auf einer Ende Juli veröffentlichten Umfrage meinen fast 80% der Befragten, der Staat sei angesichts der Vielzahl seiner Angaben und Probleme überfordert. Das traditionsreiche Hotel Adlon in Berlin steht vor einem möglichen Verkauf. Für Kritik unter den Gesellschaftern sorgt dabei vor allem eine vereinbarte Erfolgsbeteiligung. Die Immobiliengesellschaft Jagdfeld soll 20% des Kaufpreises erhalten, sofern dieser über 310 Millionen Euro liegt. Unterdessen hat sich auch Felix Adlon, ein Urenkel des Hotelgründers Lorenz Adlon, zum möglichen Verkauf geäußert. Er sagte, er würde das Hotel und den Namen Adlon am liebsten zurückkaufen.
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Im Studio ist Michael Miem. US-Präsident Trump verschärft angesichts fehlender Fortschritte in den Gesprächen mit dem Iran den Ton. Er drohte Teheran mit einem beispiellosen Wirtschaftskrieg und kündigte zugleich harte Konsequenzen für Staaten und Unternehmen an, die Iran unterstützen. Betroffen sein könnten nach seinen Angaben auch Finanzinstitute, Flughäfen und Regierungsbehörden. Trump forderte die Verbündeten der USA auf, gemeinsam gegen die aus seiner Sicht von Iran ausgehende Bedrohung vorzugehen. Schwere Gewitter und Sturmböen haben in der Nacht weite Teile Deutschlands getroffen. Besonders Rheinland-Pfalz, Hessen, Bayern und Brandenburg waren betroffen. In Walldorf kam eine 58-Jährige durch einen umstürzenden Baum ums Leben. Eine weitere Frau wurde schwer verletzt. Auch im Westerwald hinterließen die Unwetter deutliche Spuren. In Hörgrenzhausen wurden Teile von Häusern beschädigt. In Bamberscheid traf es die Aubachhalle. Auf der A61 kippte ein Lastwagen um. In Wetzlar wurden rund 60 Häuser beschädigt. In Fürstenwalde bestätigte der Deutsche Wetterdienst sogar einen Tornado. Bei jungen Erwachsenen in Deutschland wächst die Skepsis gegenüber der gesetzlichen Rente. In einer aktuellen Umfrage rechnen nur noch 49% der 18- bis 30-Jährigen damit, im Alter staatliche Rentenzahlungen zu erhalten. Ein Jahr zuvor waren es noch 56%. Nur 5% glauben, dass die gesetzliche Rente später ausreichen wird, um ihren Lebensstandard zu sichern.

0: Größere Sorgen der jungen Generation sind die steigenden Lebenshaltungskosten und die wirtschaftliche Lage mit jeweils 90%, gefolgt von der Angst vor Altersarmut mit 79%. Und jetzt weitere Meldungen mit Gisela Hoff.
1: Die Bevölkerung bewertet die Regierungsarbeit überwiegend kritisch, besonders bei Wirtschaft und staatlicher Leistungsfähigkeit. Auf einer Ende Juli veröffentlichten Umfrage meinen fast 80% der Befragten, der Staat sei angesichts der Vielzahl seiner Angaben und Probleme überfordert. Das traditionsreiche Hotel Adlon in Berlin steht vor einem möglichen Verkauf. Für Kritik unter den Gesellschaftern sorgt dabei vor allem eine vereinbarte Erfolgsbeteiligung. Die Immobiliengesellschaft Jagdfeld soll 20% des Kaufpreises erhalten, sofern dieser über 310 Millionen Euro liegt. Unterdessen hat sich auch Felix Adlon, ein Urenkel des Hotelgründers Lorenz Adlon, zum möglichen Verkauf geäußert. Er sagte, er würde das Hotel und den Namen Adlon am liebsten zurückkaufen.
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3: Im Studio ist Michael Miem. US-Präsident Trump verschärft angesichts fehlender Fortschritte in den Gesprächen mit dem Iran den Ton. Er drohte Teheran mit einem beispiellosen Wirtschaftskrieg und kündigte zugleich harte Konsequenzen für Staaten und Unternehmen an, die Iran unterstützen. Betroffen sein könnten nach seinen Angaben auch Finanzinstitute, Flughäfen und Regierungsbehörden. Trump forderte die Verbündeten der USA auf, gemeinsam gegen die aus seiner Sicht von Iran ausgehende Bedrohung vorzugehen. Schwere Gewitter und Sturmböen haben in der Nacht weite Teile Deutschlands getroffen. Besonders Rheinland-Pfalz, Hessen, Bayern und Brandenburg waren betroffen. In Walldorf kam eine 58-Jährige durch einen umstürzenden Baum ums Leben. Eine weitere Frau wurde schwer verletzt. Auch im Westerwald hinterließen die Unwetter deutliche Spuren. In Hörgrenzhausen wurden Teile von Häusern beschädigt. In Bamberscheid traf es die Aubachhalle. Auf der A61 kippte ein Lastwagen um. In Wetzlar wurden rund 60 Häuser beschädigt. In Fürstenwalde bestätigte der Deutsche Wetterdienst sogar einen Tornado. Bei jungen Erwachsenen in Deutschland wächst die Skepsis gegenüber der gesetzlichen Rente. In einer aktuellen Umfrage rechnen nur noch 49% der 18- bis 30-Jährigen damit, im Alter staatliche Rentenzahlungen zu erhalten. Ein Jahr zuvor waren es noch 56%. Nur 5% glauben, dass die gesetzliche Rente später ausreichen wird, um ihren Lebensstandard zu sichern. Größere Sorgen der jungen Generation sind die steigenden Lebenshaltungskosten und die wirtschaftliche Lage mit jeweils 90%, gefolgt von der Angst vor Altersarmut mit 79%. Und jetzt weitere Meldungen mit Gisela Hoff.
4: Die Bevölkerung bewertet die Regierungsarbeit überwiegend kritisch, besonders bei Wirtschaft und staatlicher Leistungsfähigkeit. Auf einer Ende Juli veröffentlichten Umfrage meinen fast 80% der Befragten, der Staat sei angesichts der Vielzahl seiner Angaben und Probleme überfordert. Das traditionsreiche Hotel Adlon in Berlin steht vor einem möglichen Verkauf. Für Kritik unter den Gesellschaftern sorgt dabei vor allem eine vereinbarte Erfolgsbeteiligung. Die Immobiliengesellschaft Jagdfeld soll 20% des Kaufpreises erhalten, sofern dieser über 310 Millionen Euro liegt. Unterdessen hat sich auch Felix Adlon, ein Urenkel des Hotelgründers Lorenz Adlon, zum möglichen Verkauf geäußert. Er sagte, er würde das Hotel und den Namen Adlon am liebsten zurückkaufen.
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4: Im Studio ist Michael Miem. US-Präsident Trump verschärft angesichts fehlender Fortschritte in den Gesprächen mit dem Iran den Ton. Er drohte Teheran mit einem beispiellosen Wirtschaftskrieg und kündigte zugleich harte Konsequenzen für Staaten und Unternehmen an, die Iran unterstützen. Betroffen sein könnten nach seinen Angaben auch Finanzinstitute, Flughäfen und Regierungsbehörden. Trump forderte die Verbündeten der USA auf, gemeinsam gegen die aus seiner Sicht von Iran ausgehende Bedrohung vorzugehen. Schwere Gewitter und Sturmböen haben in der Nacht weite Teile Deutschlands getroffen. Besonders Rheinland-Pfalz, Hessen, Bayern und Brandenburg waren betroffen. In Walldorf kam eine 58-Jährige durch einen umstürzenden Baum ums Leben. Eine weitere Frau wurde schwer verletzt. Auch im Westerwald hinterließen die Unwetter deutliche Spuren. In Hörgrenzhausen

0: wurden Teile von Häusern beschädigt. In Bamberscheid traf es die Aubachhalle. Auf der A61 kippte ein Lastwagen um. In Wetzlar wurden rund 60 Häuser beschädigt. In Fürstenwalde bestätigte der Deutsche Wetterdienst sogar einen Tornado. Bei jungen Erwachsenen in Deutschland wächst die Skepsis gegenüber der gesetzlichen Rente. In einer aktuellen Umfrage rechnen nur noch 49% der 18- bis 30-Jährigen damit, im Alter staatliche Rentenzahlungen zu erhalten. Ein Jahr zuvor waren es noch 56%. Nur 5% glauben, dass die gesetzliche Rente später ausreichen wird, um ihren Lebensstandard zu sichern. Größere Sorgen der jungen Generation sind die steigenden Lebenshaltungskosten und die wirtschaftliche Lage mit jeweils 90%, gefolgt von der Angst vor Altersarmut mit 79%. Und jetzt weitere Meldungen mit Gisela Hoff.
1: Die Bevölkerung bewertet die Regierungsarbeit überwiegend kritisch, besonders bei Wirtschaft und staatlicher Leistungsfähigkeit. Auf einer Ende Juli veröffentlichten Umfrage meinen fast 80% der Befragten, der Staat sei angesichts der Vielzahl seiner Angaben und Probleme überfordert. Das traditionsreiche Hotel Adlon in Berlin steht vor einem möglichen Verkauf. Für Kritik unter den Gesellschaftern sorgt dabei vor allem eine vereinbarte Erfolgsbeteiligung. Die Immobiliengesellschaft Jagdfeld soll 20% des Kaufpreises erhalten, sofern dieser über 310 Millionen Euro liegt. Unterdessen hat sich auch Felix Adlon, ein Urenkel des Hotelgründers Lorenz Adlon, zum möglichen Verkauf geäußert. Er sagte, er würde das Hotel und den Namen Adlon am liebsten zurückkaufen.
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7: 8 Minuten nach 11.

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1: Genau 11:30 Uhr.

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2: Ja, finde ich gut. Gleich 5:12 Uhr.

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1: Gleich 10 nach 12.